0: Ich komme gern.
1: Fisting.
0: Und Ass.
1: Und Ass.
0: Und Fisting. Ich bin zur
1: Dungeon.
0: Überall. Meine
1: Ain't no.
0: International.
1: Oh.
0: Ich mache es gern.
1: Fucking coming.
0: Ja, mein Komm. Ist nicht schlecht. Ein scharfes Stück. Im
1: Gym.
0: Echt. Mit dem anderen.
1: Oh.